Danke, liebe Freunde der Kastelrutter Spatzen. Wir hoffen, dass Ihnen unsere Lieder gefallen haben. Vielleicht sehen wir uns irgendwo oder irgendwann.

0: Bon week-end en avance, bye bye, votre Jeannot.
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